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1: Dieser Arschloch.
0: Krank geschrieben oder was? Urlaub machen, okay. Wenn krank geschrieben ist, sofort seine Chef anrufen und sagen, diese Rasenmähen und krank geschrieben. Aha, Urlaub, schön, schön. Muss auch mal sein, oder? Ich heute auch Urlaub haben. Ich würde gerne Kaffee trinken, aber keine Zeit heute, muss einkaufen gehen. Wirklich, sonst, ich sage immer bei meiner Frau, schade mit Nachbarn, selten Kaffee trinken. Lieber Scheiße essen, als mit dem Kaffee trinken. Aber nächstes Mal trinken Nachbarn. Kein Problem, gerne.
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0: Michael Bublé, folks.
1: Merry Christmas, everybody.

0: 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Schwarz. 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
1: Die Größe.

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0: So, liebe Hörer, hier ist nochmal der Alex. Gerade bin ich hier bei der Cornelia angekommen. Cornelia, das ist die Dame aus der Schweiz, die hier seit mehreren Jahren eine tolle Unterkunft geschaffen hat für Hunde mit ihren Besitzern. Also hier können nicht normale Menschen Urlaub machen, natürlich auch, aber bevorzugt werden hier Hunde aufgenommen, die mit ihren Besitzern einen ganz tollen Urlaub in ganz schnuckeligen Ferienhäusern verbringen können. So, jetzt kommen auch schon die ersten Hunde rein. Die haben gehört, es geht um das Thema Hunde. Alles wunderbar, aber lange Rede, kurzer Sinn. Ich übergebe jetzt an die Cornelia, denn die hat einiges für die neue Saison zu sagen. So, also Conny, du hast das Wort.
1: Na hallo, ich grüße mal alle Hörer vom Webradio Balaton. Hier ist die Conny von Dog Village. Ich hoffe auf eine gute neue Feriensaison mit neuen und alten Gesichtern. Und es gibt auch etwas Neues im Dog Village. Es hat neuerdings auch Pferde, wo man reiten darf. Und ich hoffe auf zahlreiche neue Gäste und auf eine gute Saison.
0: Und genau darauf hoffen wir natürlich alle. Und in diesem Sinne, wer mehr erfahren möchte über Dog Village, alles wie gehabt auf der Homepage von Webradio Balaton. Und zwar unter www.meinbalaton.info. Also, das war wie immer euer Alex. Bis demnächst. Servus.
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Hauskauf in Ungarn. Was für Möglichkeiten gibt es da? Mein Name ist Gabi Engelbart und ich berichte von meinem Leben hier in Ungarn. Ja, ich habe ja nun meine Immobilie vor 2,5 Jahren gekauft und ich wollte ziemlich schnell zu der Zeit aus Deutschland raus. Und ich habe einfach deutsche Suchbegriffe eingegeben, bin dann auch auf deutschsprachigen Portalen gelandet. Immowelt, ImmoScout gibt es, glaube ich, noch, ImmoZentral und wie sie alle heißen. Und ich habe also mein Haus über eine Anzeige bei Kleinanzeigen eBay entdeckt. Mittlerweile heißen die ja nur noch Kleinanzeigen. Und da hatte eine deutschsprachige Maklerin inseriert und so bin ich zu meinem Haus gekommen. Es gibt aber schlauere Möglichkeiten, an eine Immobilie zu kommen. Du kannst zum Beispiel natürlich auch nach ungarischen Suchbegriffen mal schauen und dann dich auf ungarischen Portalen bewegen. Das ist das eine. Und das andere, das richtig Schlaue ist, einfach mal ja, durch die Ortschaften zu fahren, am besten auch mit einem Ungar. Ich arbeite ja mit Endre zusammen, einem Deutsch-Ungar, der vor einiger Zeit mal auf mich zugekommen ist und gefragt hat, ob wir was gemeinsam machen wollen, ob wir zusammenarbeiten wollen. Denn ihm fällt doch immer wieder auf, dass Deutsche zu hohe Preise zahlen für Dienstleistungen und auch für Immobilien. Und ich war hellauf begeistert, denn genau das ist immer wieder Thema, dass wir halt deutsche Preise bekommen, ganz oft. Nicht immer, natürlich, aber häufig. Ja, von daher haben wir das eben gestern anders gehandhabt. Wir sind durch die Ortschaften gefahren, Endre und ich, mit 2 Interessenten und haben angehalten, wenn halt irgendwo ein zu verkaufen Schild vorhanden war und haben uns das mal angeguckt. Von 10 Immobilien war nur eine über einen Makler gewesen und dann waren eben ein paar zu verkaufen Schilder ohne Makler, einfach rein privat. Und dann hat Endre eben auch immer wieder Menschen vor Ort gefragt, ob sie halt wissen, ob eine Immobilie zu verkaufen ist im Ort. Und die haben dann gesagt, ja, ich weiß es nicht, aber frag mal da und da, die wissen das bestimmt. Oder fahrt noch mal hier noch einmal rechts und da an der Ecke und da ist ein Schild und so ging das halt. Beziehungsweise dann war auch einmal eine Situation, dann hatte derjenige gesagt, ja, zweimal hatten wir das sogar, ich verkaufe hier einmal das Nachbarhaus oder ich verkaufe hier das Haus, das renoviere ich gerade. Und zum jetzigen Zeitpunkt würde es so und so viel kosten. Aber ich habe auch noch hier 2 weitere Immobilien und die sind auch fast bezugsfertig. Also da muss nichts mehr dran gemacht werden. Aber wir bräuchten aber noch ein bisschen Zeit, dass diejenigen dann auch ausziehen können. Also das war sehr, sehr spannend und vor allen Dingen war es sehr interessant, dass einfach nur von 10 Immobilien wirklich nur die erste über einen Makler lief. Und die anderen waren dann teilweise eben auch mit Schild dann von privat oder eben reine Mund-zu-Mund-Propaganda. Und das war wirklich nur durchs Nachfragen, dass jemand jemanden kannte oder eben ja dann auch sogar, dass man dann den Richtigen getroffen hatte und der sagt, ja, ich selbst. Also das findest du alles nicht im Internet. Und wenn dich das anspricht und du eben auch einen ungarischen Preis zahlen möchtest, dann melde dich bei mir und zwar am besten über E-Mail. Also ich habe hier einmal die E-Mail-Adresse Gengelbart, also Engel, der Engel und der Bart, Engelbart und dann einfach ein G vorne dran, ohne irgendwie Punkt, Unterstrich, irgendwas, gengelbart62@gmail.com. Oder gabi@auswandern-ungarn.info. Dann bekommst du die Telefonnummer von Endre und wir machen dann einen Gesprächstermin aus und er ruft dann auch direkt zurück, also dass da keine weiteren Kosten entstehen. Und dann besprecht ihr, was eigentlich so deine Vorstellungen sind oder eure Vorstellungen.
Nicht wie groß und wie schnell wollt ihr einziehen? Soll es bezugsfertig sein? Wollt ihr selbst was dran machen? Und? Oder habt ihr Kinder? Muss das in der Nähe einer Schule sein? Und so weiter und so fort. Alles, was dann eben so in Frage kommt. Und dann machen wir halt dann einfach mal einen gemeinsamen Termin aus. Mal so einen Tag über fahren wir über die Dörfer oder auch Städte, je nachdem. Also wir hatten uns in der Nähe von Kroatien umgesehen, so zwischen Peć und der kroatischen Grenze. Peć, das ist, schreibt sich also P-E-C-S. Da ist dann auch noch so ein Akzent drauf. Und das ist eine Universitätsstadt. Insofern kann das auch interessant sein mit entsprechenden Kliniken, je nachdem, was du vielleicht gesundheitlich noch für Anforderungen hast, so eine Großstadt dann auch in der Nähe zu haben. Also ja, melde dich, wenn das für dich interessant ist. Und dann besprechen wir alles Weitere. Und dann hast du auch eine ausgezeichnete Chance auf einen wirklich ungarischen Preis. Und eine gute Immobilie. Also wir hatten gestern einfach nur eben die Anforderungen. Die beiden, die was gesucht haben, die wollten ganz viel selbst machen. Es sollte möglichst niedrigpreisig sein. Und die wollten eben ja im Prinzip alles, fast alles selbst machen. Nur das Dach sollte dicht sein. Das war die einzige Anforderung. Und da war dann auch eine Immobilie dabei. Ja, die kann man eigentlich gar nicht mehr Immobilie bezeichnen. Also im Prinzip Grundstück, weil das war eine Ruine. Das Dach war nicht mehr dicht. Und das kann man eigentlich nur platt machen. Aber was wirklich interessant war, das war dann die Größe des Grundstücks und dann den Preis dazu. Das war nämlich fast ein halber Hektar, also über 4000 Quadratmeter, aus denen man locker 4 oder 5 Grundstücke machen könnte. Man könnte dann auch einigermaßen preisgünstig so einen Wohncontainer da drauf setzen und die werden eigentlich, finde ich, auch immer ansprechender. Nicht, da kann man einen Wohncontainer draufsetzen, selbst erstmal drin wohnen, dann vielleicht parallel dann ein eigenes Haus bauen lassen oder vielleicht auch irgendwas mit einem Tiny House, aber ich glaube, ganz so günstig sind die dann Dinger auch nicht mehr. Je nachdem, also durch die Größe hast du da mehrere Möglichkeiten. Du könntest dann auch eben ja, das aufteilen und dann mehrere Wohncontainer draufsetzen oder etwas anderes und das dann vermieten. Das ist für viele Deutsche sehr, sehr interessant, die jetzt nicht unbedingt da die zigtausende Euro rumliegen haben, um selbst etwas zu kaufen. Und gerade wir Deutsche sind es ja dann auch gewohnt, eher etwas zu mieten. In Ungarn hingegen haben 90% oder über 90% der Menschen auch Wohneigentum und wohnen da drin. Von daher ist es eben mit den Mietangeboten wirklich sehr spärlich. Also da könntest du halt dann wohnen und dann auch gleichzeitig dann auch Mieteinnahmen bekommen. Also das ist sicherlich sehr interessant und dazu mache ich dann nochmal ein separates Video. Dann gibt es dann auch den Preis und noch weitere Details. Also dazu, wie gesagt, ein neues Video. Ja, und ansonsten, wie gesagt, wenn dich das interessiert, mal mit Endre zu telefonieren. Und also wie gesagt, er ist Deutsch-Ungar, das habe ich dreimal, wie gesagt, hintereinander gesagt. Er ist Deutsch-Ungar, er spricht eben logischerweise Ungarisch und halt Deutsch. Und von daher könnt ihr dann ja, einfach mal telefonieren und besprechen, wie es dann weitergehen soll. Liebe Grüße, bis zum nächsten Video, deine Gabi.

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0: So, wir grüßen mal alle Autofahrer von hier aus dem Studio, die jetzt im Stau stehen und nicht vorankommen. Seid mal ganz tapfere Kriecher, ne? Das geht demnächst irgendwie weiter und ihr habt eine gute Unterhaltung im Stau, ne? Diese Sendung, die Jörg McFly Show.
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0: Ganz, ganz ruhig, Brauner, ganz ruhig. Kennt ihr Louise Ciccone? Wir kennen sie alle weltweit. Ist sie ein großer Star? Vor allem unter ihrem Vornamen Madonna kennen wir sie.
3: All I can tell you is that people seem very consumed with the idea of me reinventing myself.
0: Ja, die Menschen betonen immer, dass ich mich ständig neu erfunden habe, sagt sie.
3: I disagree.
0: Ich bin da anderer Meinung.
3: What I've been doing, in my opinion, is I've been slowly revealing myself, taking off the layers and getting closer and closer to who I really am.
0: Ich bin eher der Meinung, dass ich mich nach und nach immer mehr entkleidet habe und eine Schicht nach der anderen von mir entfernt habe, um so zu sein, wie ich wirklich bin, sagt sie. Und hier ist sie mit American Pie. Hello.

0: Die unvergleichliche Madonna. Und wer sang das Original? Ah, richtig, Don McLean.
1: Bisher gefällt mir das Programm gut und ich bleib weiter am Gerät.
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Manfred Hauren und Josi Prokopetz waren gemeinsam mit Inga und Annette Humpe die Gruppe Döf, das deutsch-österreichische Feingefühl. Und sie hatten nicht nur den großen Hit Kodo, es gab auch noch Folgesingles, zum Beispiel Taxi oder diese Nummer, die sich jetzt der Lutz bei uns wünscht, Lutz Pohlmann.

0: Neue Deutsche Welle, hier in der Jürgen Mefflein Show, Löw und Arafat. 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Ich sag Bye-Bye, Winke-Winke und Ciao-Ciao. 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

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Dieser Arschloch. Krank geschrieben oder was? Urlaub machen, okay. Wenn krank geschrieben nicht sofort seine Chef anrufen und sagen, diese Rasenmähen und krank geschrieben. Aha, Urlaub, Urlaub, schön, schön. Muss auch mal sein, oder? Ich heute auch Urlaub haben. Ich auch Urlaub haben. Ich würde gerne Kaffee trinken, aber keine Zeit heute, muss einkaufen gehen. Wirklich, sonst, ich sage immer bei meiner Frau, schade mit Nachbarn, selten Kaffee trinken. Lieber Scheiße essen, als mit dem Kaffee trinken. 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

0: 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Dieser Arschloch. Krank geschrieben oder was? Urlaub machen, okay. Wenn krank geschrieben nicht sofort seine Chef anrufen und sagen, diese Rasenmähen und krank geschrieben. Aha, Urlaub, Urlaub, schön, schön. Muss auch mal sein, oder? Ich heute auch Urlaub haben. Ich auch Urlaub haben. Ich würde gerne Kaffee trinken, aber keine Zeit heute, muss einkaufen gehen. Wirklich, sonst, ich sage immer bei meiner Frau, schade mit Nachbarn, selten Kaffee trinken. Lieber Scheiße essen, als mit dem Kaffee trinken. Aber nächstes Mal trinken Nachbarn. Kein Problem, gerne, gerne.
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San Francisco wurde besungen von Scott McKenzie und von Eric Burdon und den Animals. Und danach träumten die Mamas und die Papas von der Sonne und der Wärme in Kalifornien. San Francisco ist nicht die Hauptstadt von Kalifornien, auch nicht Los Angeles. Die Hauptstadt von Kalifornien ist Sacramento. Aber San Francisco ist die kulturelle Hauptstadt im Westen der USA. Und der Summer of Love 1967, der wurde gekrönt vom Monterey Pop Festival vom 16. bis 18. Juni. Und dieses Festival wurde organisiert von John Phillips, von den Mamas und den Papas. Monterey liegt etwa 120 Meilen südlich von San Francisco, direkt an der Pazifikküste. Und an diesen drei Tagen standen dort alle Bands auf der Bühne, die seinerzeit Rang und Namen hatten. Die Animals, Simon & Garfunkel, Kenneth Heat, Janis Joplin, die Birds, Jefferson Airplane, Otis Redding, Buffalo Springfield, die Who, Jimi Hendrix, Grateful Dead, Scott McKenzie und natürlich auch die Mamas und die Papas. Und viele von ihnen waren zwei Jahre später auch beim legendären Woodstock-Festival wieder mit dabei.

Jawohl, jawohl, ihr hört immer noch Backstage, die Sendung für Trash, Kitsch und Kult. Und heute geht es um den Summer of Love. Und am Mikrofon ist immer noch Thorsten Schmidt. Ja, wir sprachen gerade eben über das Monterey Festival und auch Simon & Garfunkel standen beim Monterey Festival auf der Bühne und sie besangen nicht ohne Sarkasmus ihr Amerika. Ja, und dieser etwas zwiespältige Patriotismus, der war durchaus gewollt. Denn die Proteste der Hippies, die richteten sich ebenso wie die Proteste der Studentenbewegung nicht gegen das Land und auch nicht gegen die Gesellschaft, sondern gegen die Regierung von Richard Nixon und gegen seinen Vietnamkrieg und auch gegen seinen Rassismus. Ganz im Sinne Woody Guthrie's: This land is your land, this land is my land.

This land is your land. Und der Liedermacher Phil Ochs hätte hinzugefügt, I ain't marching anymore. Wir marschieren nicht für euch in diesen Krieg. Immerhin 50.000 junge GIs sind aus dem Vietnamkrieg nicht wieder nach Hause gekommen. Der Vietnamkrieg war auch für die Hippie-Szene ein großes Thema und beides, die Hippies und der Vietnamkrieg, kamen zusammen auf die Theaterbühnen im Musical Hair. Das feierte im April 68 seine Uraufführung am Broadway und es wurde zum erfolgreichsten Musical aller Zeiten. Und aus dem Musical Hair hören wir den bekanntesten Song, der wurde zum Hit für die Gruppe Fifth Dimension. Und auch die Lords aus Berlin haben einen Song aus Hair aufgenommen, nämlich Manchester.

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0: So, wir grüßen mal alle Autofahrer von hier aus dem Studio, die jetzt im Stau stehen und nicht vorankommen. Seid mal ganz tapfere Kriecher, ne? Das geht demnächst irgendwie weiter und ihr habt eine gute Unterhaltung im Stau, ne? Diese Sendung, die Jörg McFly Show.
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0: Ganz ruhig, Brauner, ganz ruhig. Kennt ihr Louise Ciccone? Wir kennen sie alle weltweit. Ist sie ein großer Star? Vor allem unter ihrem Vornamen Madonna kennen wir sie.
3: All I can tell you is that people seem very consumed with the idea of me reinventing myself.
0: Ja, die Menschen betonen immer, dass ich mich ständig neu erfunden habe, sagt sie.
3: I disagree.
0: Ich bin der anderer Meinung.
3: What I've been doing, in my opinion, is I've been slowly revealing myself, taking off the layers and getting closer and closer to who I really am.
0: Ich bin eher der Meinung, dass ich mich nach und nach immer mehr entkleidet habe und eine Schicht nach der anderen von mir entfernt habe, um so zu sein, wie ich wirklich bin, sagt sie. Und hier ist sie mit American Pie. Hello.

0: Die unvergleichliche Madonna. Und wer sang das Original? Ah, richtig, Don McLean.
1: Bisher gefällt mir das Programm gut und ich bleibe weiter am Gerät.
2: Kann ich meinen Mittagsschlaf jetzt abhalten?
3: Ja, ich flippe aus hier!

Manfred Hauren und Josie Prokopetz waren gemeinsam mit Inga und Annette Humpe die Gruppe Döf, das deutsch-österreichische Feingefühl. Und sie hatten nicht nur den großen Hit Kodo, es gab auch noch Folgesingles, zum Beispiel Taxi oder diese Nummer, die sich jetzt der Lutz bei uns wünscht, Schutz Pohlmann.

0: Neue Deutsche Welle, hier in der Jörg Mäcklein Show, Löw und Arafat. Ui, und das war sie, die Mäcklein-Show für heute. 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Wir hören uns wieder in der kommenden Woche mit der neuen Ausgabe der Jörg Mäcklein-Show. 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Ich sag bye bye, winke winke und ciao ciao. Ich bin weg, ich bin raus. Ciao.
1: Es ist 20.45 Uhr und ab jetzt wird's

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Dieser Arschloch. Krank geschrieben oder was? Urlaub machen, okay. Wenn krank geschrieben nicht sofort seine Chef anrufen und sagen, diese Rasenmähen und krank geschrieben. Aha, Urlaub, Urlaub, schön, schön. Muss auch mal sein, oder? Ich heute auch Urlaub haben. Ich auch Urlaub haben. Ich würde gerne Kaffee trinken, aber keine Zeit heute, muss einkaufen gehen. Wirklich, sonst, ich sage immer bei meiner Frau, schade mit Nachbarn, selten Kaffee trinken. Lieber Scheiße essen, als mit dem Kaffee trinken. Aber nächstes Mal trinken Nachbarn. Kein Problem, gerne, gerne.

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0: Hallo erstmal. Guten Abend.
1: Guten Abend.
2: Guten Abend, meine sehr verehrten Damen und Herren.
3: Wir begrüßen Sie sehr herzlich zu unserem Abendprogramm.
0: Wir fangen an mit der kleinen Süßen, mit dem Silberblick. Oh, Sheila, ready for the world.
4: Wow, das geht ins Ohr.

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1: Keep the frequency clear. Ladies and Gentlemen, die Jörgi McFly Show und ich sage nochmal Hallo und herzlich willkommen. Mein Name ist vorne Jörgi und hinten McFly und ich bin der bescheidene Moderator dieser, ja, noch bescheideneren Sendung. Es ist schön, dass ihr wieder da seid, ich freue mich. Eine gute Stunde lang machen wir gemeinsam gute Stimmung, gute Laune und genießen eure Musikwünsche. Ich habe auch schon den ersten aufgelegt. Tobias Wallfang aus Hameln fragt nach der Maxi-Version von Don't You Want Me, Human League. Es gibt da keine offizielle Maxi. Die normale Maxi, die auf dem Markt war, die enthielt nur die Single-Version. Aber ich habe einen Maxi-Mix gefunden, den DJ Deep später rausgebracht hat. Also die DJ Deep-Version von Don't You Want Me. Und die wollen wir jetzt. Ja?
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1: Bei uns sind die Hörer Musikchefs. Auch die Stammhörer natürlich. Der Musikwunsch von André Peberg, ein echter Stammhörer. Glass Tiger, Thin Red Line im Rather Red Mix.

San Francisco wurde besungen von Scott McKenzie und von Eric Burdon und den Animals. Und danach träumten die Mamas und die Papas von der Sonne und der Wärme in Kalifornien. San Francisco ist nicht die Hauptstadt von Kalifornien, auch nicht Los Angeles. Die Hauptstadt von Kalifornien ist Sacramento. Aber San Francisco ist die kulturelle Hauptstadt im Westen der USA. Und der Summer of Love 1967, der wurde gekrönt vom Monterey Pop Festival vom 16. bis 18. Juni. Und dieses Festival wurde organisiert von John Phillips, von den Mamas und den Papas. Monterey liegt etwa 120 Meilen südlich von San Francisco, direkt an der Pazifikküste, und an diesen drei Tagen standen dort alle Bands auf der Bühne, die seinerzeit Rang und Namen hatten. Die Animals, Simon & Garfunkel, Kenneth Heat, Janis Joplin, die Birds, Jefferson Airplane, Otis Redding, Buffalo Springfield, die Who, Jimi Hendrix, Grateful Dead, Scott McKenzie und natürlich auch die Mamas und die Papas. Und viele von ihnen waren zwei Jahre später auch beim legendären Woodstock-Festival wieder mit dabei.

Jawohl, jawohl, ihr hört immer noch Backstage, die Sendung für Trash, Kitsch und Kult. Und heute geht es um den Summer of Love. Und am Mikrofon ist immer noch Thorsten Schmidt. Ja, wir sprachen gerade eben über das Monterey Festival und auch Simon & Garfunkel standen beim Monterey Festival auf der Bühne und sie besangen nicht ohne Sarkasmus ihr Amerika. Ja, und dieser etwas zwiespältige Patriotismus, der war durchaus gewollt, denn die Proteste der Hippies, die richteten sich ebenso wie die Proteste der Studentenbewegung nicht gegen das Land und auch nicht gegen die Gesellschaft, sondern gegen die Regierung von Richard Nixon und gegen seinen Vietnamkrieg und auch gegen seinen Rassismus. Ganz im Sinne Woody Guthries, This land is your land, this land is my land.

This land is your land. Und der Liedermacher Phil Ochs hätte hinzugefügt, I ain't marching anymore. Wir marschieren nicht für euch in diesen Krieg. Immerhin 50.000 junge GIs sind aus dem Vietnamkrieg nicht wieder nach Hause gekommen. Der Vietnamkrieg war auch für die Hippie-Szene ein großes Thema und beides, die Hippies und der Vietnamkrieg, kamen zusammen auf die Theaterbühnen im Musical Hair. Das feierte im April 68 seine Uraufführung am Broadway und es wurde zum erfolgreichsten Musical aller Zeiten. Und aus dem Musical Hair hören wir den bekanntesten Song, der wurde zum Hit für die Gruppe Fifth Dimension. Und auch die Lords aus Berlin haben einen Song aus Hair aufgenommen, nämlich Manchester.

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0: So ein gestandenes Mannsbild, Demis Roussos und dann so eine hohe Falsettstimme. Meistverkaufte Single des Jahres 73, Goodbye My Love, Goodbye. Und das hat so gut funktioniert, dass es im Jahr 74 gleich wieder die meistverkaufte Single des Jahres wurde. Eine männliche, hochgesungene Falsettstimme, aber der Reihe nach. Waterloo, der Gewinner des Grand Prix Eurovision de la Chanson 1974 auf der 5, aber auch auf der 4 mit der Nachfolgesingle Honey Honey. Auf der 3 Terry Jacks mit Season in the Sun und auf der 2 die Rubettes mit Sugar Baby Love.
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0: Meistverkaufte Single 1974 war Rock Your Baby. Eigentlich hätte es ein Instrumentaltitel werden sollen für Casey and the Sunshine Band. Dann hat man doch einen Text darauf gelegt und zum Vorsingen, zum Einsingen im Studio, George McRae's Ehefrau Gwen eingeladen. Die hat sich aber beim Termin im Studio verspätet, sodass George McRae diese Nummer ganz einfach selbst eingesungen hat. Und was kam raus? Einer der großen Vorreiter der Disco-Ära. George McRae und Rock Your Baby.

Und damit sind wir im Jahr 1975 und auf der 5, der Nasenhochzieh-Song von Fox. Only You Can. Ey, was meinst du mit Nasenhochzieh-Song? Das hier. Alles klar. Und auf der 4, 1975, aber mit SOS. Auf der 3, Udo Jürgens mit seinem größten Hit, Griechischer Wein. Auf der 2, Sweet Fox on the Run. Und die meistverkaufte Single 1975 kommt wieder aus den Niederlanden. Die George Baker Selection mit Paloma Blanca.

0: Noch mehr Käse aus Holland gibt es auch im Jahr 1976 auf der 1, aber der Reihe nach. Auf der 5 die Bellamy Brothers mit Let Your Love Flow. Die Originalversion von Ein Bett im Kornfeld. Just let your love flow. Platz 4, 1976, Frank Farian mit seiner zu Herzen gehenden deutschen Schlagerschnulze Rocky.
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0: Die 3, ABBA mit Fernando.
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0: Auf der 2, Boney M. mit Daddy Cool. Und die 1 kommt aus Holland. Pussycat mit Mississippi.

Ein Country-Pop-Titel aus Holland über die Sehnsucht nach der guten alten Country-Musik. Und in Deutschland hat diesen Job die Formation Truckstop übernommen mit der wilde Westen. 30 Jahre später haben Pussycat dann zusammen mit dem niederländischen Musiker Dennis Jones eine Reggae-Version aufgezeichnet von Mississippi und den Titel in ihrer Muttersprache gesungen, in Niederländisch.

Die Originalsängerinnen von Pussycat haben hier die Background Vocals gesungen im Remake von Mississippi. 1977 war natürlich ein Riesenjahr für die Formation Boney M. und ihren Produzenten Frank Farian. Daddy Cool hatten sie in den Charts, Belfast und auf der 5 1977 Sunny und auf der 4 auch Boney M. mit Ma Baker. Die 3 All the Way von Oliver Onions und auf der 2 Baccarat mit Yes Sir, I Can Boogie und auf der 1 Smokey mit Living Next Door to Alice.

Hüpfen wir lieber mal schnell rüber ins Jahr 78. Auf Platz 5 die Bee Gees mit Night Fever. Die 4 John Travolta und Olivia Newton-John zusammen mit You're the One That I Want. Auf der 3 Paul McCartney and Wings mit Mall of Kintyre. Die 2 schon wieder Holland. Vater Abraham und seine schwulen Schlümpfe mit Das Lied der Schlümpfe. Und die 1 1978 Rivers of Babylon von Boney M.

Der Gefangenenchor aus Nabucco, Flieggedanke auf goldenen Flügel, hat das gleiche religiöse Motiv zur Basis wie dieser Song. Im Original von der jamaikanischen Formation Melodians aus dem Jahr 1970. Das war der größte Hit der Formation Boney M. Und die hatten, weiß Gott, einige. Meistverkaufte Single des Jahres 1978, Rivers of Babylon. Und so klingt das Original. 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

Diese karibischen Reggae-Motive hat der Produzent aus dem Saarland, Frank Faria, natürlich sehr gerne und sehr häufig aufgegriffen, zum Beispiel auch für solche Lieder wie No Woman, No Cry. Rivers of Babylon ist aber sein erfolgreichstes Werk. Von 0 auf die 2 in Deutschland eingestiegen im Sommer 1978 und nur eine Woche später schon auf die Position 1. Und da bewegte sich Rivers of Babylon 3 Monate nicht mehr weg. 12 Wochen auf der 1 und 37 Wochen insgesamt in den deutschen Charts. Erfolgreichstes Musikprodukt des Jahres 1978. Boney M. mit Rivers of Babylon. Die Top 5 des Jahres 79. Auf der 5 Blondie mit Heart of Glass. Platz 4 die Village People mit

0: Auf Platz 3 nochmal Boney M. mit Elute. Disco-Musik auf der 2. Patrick Hernandez aus Paris mit Born to be Alive. Das Jahrzehnt geht zur Neige und letzte Nummer 1 in den Jahrescharts im Jahr 1979 aus Deutschland. Genauer gesagt aus Murenien. Peter Maffay mit So bist du.
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Du, so hieß der erste große Erfolg von Peter Maffay 1969 und 10 Jahre später legte er mit So bist du die erfolgreichste Single des Jahres hin. Peter Maffay, die meistverkaufte Single des Jahres 1979.

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